0: Und jetzt kommt ein Zungenbrecher. Bürsten mit weißen Borsten bürsten besser als Bürsten mit schwarzen Borsten bürsten.
1: Schlägt auf.

Guten Morgen, liebe Hörer von Wolfchen Radio. Hier spricht euer Moderator direkt vom Raumschiff Orville. Macht euch bereit für die skurrilsten Neuigkeiten aus unserer galaktischen Gemeinschaft. Beginnen wir mit der Politik. Captain Ed Mercer hat beschlossen, eine neue Regel einzuführen, die allen Besatzungsmitgliedern erlaubt, ihre Lieblingskuscheltiere auf die Brücke zu bringen. Der Gedanke dahinter? Mehr Gemütlichkeit in stressigen Situationen. Im Finanzmarkt geht es heiß her. Lieutenant Gordon Malloy hat sein gesamtes Gehalt in intergalaktische Kaugummiautomaten investiert. Experten sind sich uneinig, ob das eine gute Idee ist, aber Gordon schwört auf die zukünftigen Profite. Die kulturelle Szene blüht auf. Dr. Claire Finn hat ein interstellares Jazzfestival organisiert. Gäste aus allen Ecken der Galaxie sind eingeladen, ihre Musikinstrumente mitzubringen und gemeinsam zu jammen. Ein dringendes gesellschaftliches Thema. Isaac, unser lieber Kalon, hat ein Manifest veröffentlicht, in dem er fordert, dass alle Besatzungsmitglieder mindestens einmal pro Woche an einer Tanzstunde teilnehmen. Warum? Für bessere Koordination und Teamgeist natürlich. Von der Kunstwelt gibt es auch Neuigkeiten. En Camillo Bortus hat eine Skulpturenausstellung eröffnet. Seine Werke, hauptsächlich aus Replikatorresten gefertigt, haben für viel Aufsehen

Medien gesorgt. Man sagt, er sei der nächste große Künstler der Union. Kommen wir zum Sport. Das große Zero-G-Fußballspiel zwischen den Orville Crews und den Moklins endete überraschend mit einem Sieg der Orville, nachdem Captain Mercer einen spektakulären Kopfball im Schwebeflug erzielte. Hier die wichtigsten Sportergebnisse. Erst das Schachturnier. Isaac besiegt alle mit Leichtigkeit. Zweit das interstellare Wettrennen. Letcher Malloy gewinnt mit einem sensationellen Endspurt. Dritt das Armwrestling-Duell. Bortus holt sich den ersten Platz. Viert das Holodeck-Kampftraining. Alara hält den Rekord für die meisten Siege. Fünft das intergalaktische Angeln. Dr. Finn fängt den größten Fisch des Tages. Und nun zum Wetter. Heute erwarten wir einen milden Sonnensturm, gefolgt von gelegentlichen Kometenschauern, die an den Fenstern der Orville vorbeiziehen. Perfektes Wetter, um in der Lounge zu entspannen und die Aussicht zu genießen. Eine kurze Erklärung zur Klimaerwärmung. Lieutenant Dr. Grayson hat eine Theorie aufgestellt, dass die Erwärmung durch die vielen Warp-Sprünge verursacht wird. Vielleicht sollten wir alle etwas weniger durch das Universum rasen und mehr Zeit im Stillstand verbringen. Unser Programmtipp: heute Abend im Holodeck. Eine exklusive Simulation von Captain Mercers Lieblingsurlaubsort. Verpasst nicht die Gelegenheit, in einer perfekten virtuellen Welt zu entspannen. Das war's für heute, liebe Hörer. Ich verabschiede mich und hoffe, ihr habt einen ebenso fantastischen Tag wie wir hier an Bord der Orville. Weiterhin gute Unterhaltung mit Wolfchen Radio. Bleibt dran und denkt daran, auch im Weltraum gibt es immer etwas Neues zu entdecken.

0: Willkommen zu Meinungsgeflüster für zwei. Heute mit einer ganz besonderen Ausgabe für alle Nostalgiker, Nerds und Heimcomputer-Veteranen. Ich bin Gregor und ich sage es frei heraus, der Commodore 64 war der König der Pixelwelt. Punkt. Wer was anderes behauptet, der hatte wohl nur einen ZX Spectrum und Mitleid verdient.
1: Na danke. Ich hatte einen ZX Spectrum und ehrlich gesagt, ich brauche keinen Brotkasten mit brauner Kaste, um Pixelträume zu leben. Der ZX war leicht, günstig und British cool. Nicht jeder braucht einen SID-Chip, um sich besonders zu fühlen.
0: Oh bitte, der SID-Chip war besonders. Die Musik vom C64 ist heute noch Kult. Das klingt nach echter 8-Bit-Magie. Während dein Specky da eher klang wie ein sterbender Taschenrechner.
1: Aber wenigstens war er kompakt, effizient und hatte echte Programmierkultur. Basic starten. Load Anführungszeichen fertig. Kein Diskettengewürge, keine ewig blinkende Floppy, die klang wie ein kaputter Rasenmäher.
0: Und was war mit diesen Farben? 8-Bit-Matsch Deluxe beim Spectrum. Farbschlieren bei jedem Sprite. Während der C64 butterweich scrollte und Farbverläufe hatte, als hätte man LSD auf dem Fernseher verteilt.
1: Hey, Limitierungen fördern die Kreativität. Das war Pixelkunst mit Charakter. Während C64-Grafik manchmal einfach nur protzig war, der Specky war puristisch, underground, fast schon Punk.
0: Okay, Retro-Punk hin oder her, aber wenn du The Last Ninja auf dem C64 gesehen hast, dann weißt du, was episch ist. Das war Kino auf Kassette.
1: Und wenn du mal Jet Set Willy auf dem Spectrum gespielt hast, dann weißt du, wie absurd, knallhart und gleichzeitig charmant Games sein können. Ohne Effekthascherei. Einfach Gameplay pur.
0: Also gut. Vielleicht war es am Ende weniger ein Krieg und mehr ein Paralleluniversum. Zwei Wege zur selben Sucht. Pixel, Pieps und pure Leidenschaft.
1: Pixelkrieg und Pixelkunst also? Ich kann damit leben. Hauptsache, man hat den Ton des Modems noch im Ohr.
0: Und den Joystick in der Faust. Bis zur nächsten Folge von Meinungsgeflüster für zwei. Und denkt dran, egal ob C64 oder Spectrum, Hauptsache, ihr habt eure Dataset zurückgespult.
1: Tschüss.
0: Und auf Wiederhören, 8-Bit-Freunde.

0: Sternzeit 5:16:01.3, Logbuch von Ensign Lyran, ketianischer Pilot. Die heutigen Manöver waren perfekt, bis ein plötzlich auftretender Sonnensturm mich zwang, improvisiert zu fliegen. Die Crew nennt es mutig, ich nenne es Instinkt. Vielleicht sollte ich darüber nachdenken, meine Krallen einzusetzen, wenn's brenzlig wird.
1: Und jetzt kommt ein Zungenbrecher. Es klapperten die Klapperschlangen, bis ihre Klappern schlapper klangen.
2: Was? Und dafür sind's hier 3 Stunden rum?

0: Wolfchens Wissenschaftsmoment. Was ist eigentlich Xenon? Xe, Ordnungszahl 5. Ein Edelgas, das in Blitzlampen, Lasern und medizinischer Anästhesie verwendet wird. Es ist ungiftig, jedoch in hohen Konzentrationen sauerstoffverdrängend.
1: Liebe Zuhörer, heute brechen wir die Grenzen der Wissenschaft und erkunden das Lachen. Von den knackigen Kiefern bis zu den schwingenden Bauchmuskeln ist das Lachen ein meisterhaftes Zusammenspiel von Physiologie und Psychologie. Es hebt nicht nur die Stimmung, sondern stärkt auch das Immunsystem und baut Stress ab. Also, nehmen Sie sich eine Portion Humor, würzen Sie sie mit einem Schuss Sarkasmus und genießen Sie die unwiderstehliche Melodie des Lachens. Denn wie Albert Einstein sagte, das Wichtigste ist, nicht ernst zu bleiben, bis zum nächsten Mal, wenn wir wieder mit einem Lächeln im Gesicht zusammenkommen.

0: wussten sie schon das, dass es zwar viele Leute gibt, die Flöhe husten hören, aber nur wenige bereit sind, mit den armen Viechern zum Tierarzt zu gehen.
1: Sie

Sternzeit 7592.4, Logbuch von Ensign Chris, menschlicher Pilot. Unsere Landung auf Epsilon 6 war so glatt, dass ich dachte, ich träume. Doch dann sprang ein einheimisches Wesen auf die Cockpithaube und hinterließ Schleim. Die Crew lachte. Ich nicht. Morgen reinige ich das Schiff und meine Ehre.

Sternzeit 7993.2. Logbuch von Commander Jorvan, Beta Zoide Counselor. Die moralische Spannung innerhalb der Crew nimmt zu, da wir uns einer schwierigen Entscheidung nähern. Als Beta Zoide kann ich ihre Emotionen spüren, aber die Lösung muss von ihnen kommen. Manchmal ist Zuhören die beste Hilfe.

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Was ist eigentlich Fermium, FM, Ordnungszahl 100? Ein seltenes und radioaktives Element, das in Kernreaktionen und der Grundlagenforschung entsteht. Es hat keine bekannten praktischen Anwendungen und ist schwer herstellbar.

Wolfchens Wissenschaftsmoment. Was ist eigentlich Natrium? Na, Ordnungszahl 11. Ein hochreaktives Alkalimetall, das in Salz und als Kühlmittel in Kernreaktoren vorkommt. Es reagiert explosiv mit Wasser und muss unter Schutzflüssigkeiten gelagert werden.

0: Und jetzt kommt ein Zungenbrecher. Fiesling Fietje fälscht Fritten fantastisch filigran. Fantastisch filigran fälscht Fiesling Fietje Fritten.
1: Meine Damen und Herren!

Logbuch von Kadett Uhura, Sternzeit 2510,6. Meine Zeit auf der Enterprise nähert sich dem Ende. Nach Abschluss unserer aktuellen Mission, wir bringen Vidium-Energiezellen zur Deep Space Station K7, kehre ich auf die Erde zurück. Ich freue mich darauf, meine Großmutter zu sehen. Unser letztes Gespräch wurde jäh unterbrochen. Das Leben auf einem Raumschiff nimmt einen vollen Beschlag. Ich habe fast alle Abteilungen durchlaufen und so viele tolle, begabte Leute getroffen. Einfach die Besten der Besten. Sie alle wissen, warum sie in die Sternflotte gehören. Für sie ist die Sternflotte immer das Ziel gewesen. Für mich war sie eine Zuflucht nach dem Tod meiner Eltern. Der Dienst an Bord der Enterprise ist die Erfüllung all der Hoffnungen und Träume der ganzen Crew. Ich beneide sie um ihre Gewissheit. Aber ich selbst? Ich bin wohl noch auf der Suche.

0: Rocket.
1: Und jetzt kommt ein Zungenbrecher. Der Flugplatzspatz nahm auf dem Blattplatz, auf dem Blatt nahm der Flugspatzplatz.
2: Eine Vika.

Wolfchens Wissenschaftsmoment. Was ist eigentlich Samarium? SM, Ordnung 62. Ein seltenes Erdmetall, das in Magneten, Neutronenabschirmungen und Elektronik verwendet wird. Es ist relativ ungiftig, aber als Staub oder in Pulverform potenziell brennbar.

Sternzeit 4.9.10.10.7, Logbuch von Lieutenant Thorak, klingonischer Sicherheitsoffizier. Eine Sicherheitsübung endete heute mit einem gebrochenen Faser und einer kaputten Simulationseinheit. Die Crew meinte, ich hätte überreagiert. Ich nenne es Vorbereitung auf das Unvorhersehbare. Sicherheit ist keine Verhandlungssache.

0: Und jetzt kommt ein Zungenbrecher. Kaninchen kauen gern Karotten, das Känguru liebt Kitschklamotten.
1: Jungs, wollt ihr mich vielleicht verarschen?
2: Sternzeit 755126, Logbuch von Captain Veltran, Mensch. Unsere heutige Begegnung mit einem interstellaren Sturm war sowohl furchteinflößend als auch majestätisch. Das Schiff hielt stand, doch die Crew war angespannt. Es gibt etwas Demütigendes daran, die rohe Kraft der Natur im Weltraum zu erleben.
3: Ich weiß nicht, worüber ich singen soll. Über Liebe, Glauben, Hoffnung, habe ich nichts mehr von.

0: Und jetzt kommt ein Zungenbrecher. Der Cottbusser Postkutscher putzt den Cottbusser Postkutschenkasten.
1: Wolfchens Wissenschaftsmoment. Was ist eigentlich Platin, Pete, Ordnungszahl 78? Ein Edelmetall, das in Schmuck, Katalysatoren und medizinischen Geräten verwendet wird. Platin ist stabil, korrosionsbeständig und biokompatibel. Wurfchens Wissenschaftsmoment. Was ist eigentlich Thallium? Ordnungszahl 81. Ein weiches Metall, das in Elektronik, Optik und als Rattengift verwendet wurde. Es ist extrem giftig und kann bei Hautkontakt oder Einatmung gefährlich sein.

0: Wolfschens Wissenschaftsmoment. Was ist eigentlich Americium? Ordnungszahl 95. Ein künstliches Element, das in Rauchmeldern und Neutronenquellen verwendet wird. Es ist radioaktiv und sollte nur in streng kontrollierten Umgebungen gehandhabt werden.
1: Und jetzt kommt ein Zungenbrecher. Ein chinesischer Chirurg schenkt tschechischen Skifreunden frisch gebackene Shrimps. Frisch gebackene Shrimps schenkt ein chinesischer Chirurg tschechischen Skifreunden. Wussten Sie schon das? Dass Piloten zwar auf Fliegen scharf sind, aber nicht auf Motten? Nee.

0: Wolfchens Wissenschaftsmoment. Was ist eigentlich Tellur? T-Ordnungszahl 50. Ein seltenes Halbmetall, das in Halbleitern und Legierungen verwendet wird. Es hat einen unangenehmen Geruch und kann bei Kontakt mit der Haut oder Einatmung giftig sein.
1: Und jetzt kommt ein Zungenbrecher. Der Valentin-Vanille-Eis aß, wobei er auf der Vase saß.

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0: Und jetzt kommt ein Zungenbrecher. Am 10.10.10.10 Uhr zogen 10 zahme Ziegen 10 Zentner Zucker zum Zoo. 10 Ziegen ziehen 10 Zentner Zucker zum Zoo ziehen 10 Ziegen 10 Zentner Zucker.
1: Yo,

Und jetzt kommt ein Zungenbrecher. Das Schleimschwein schleimt schweinisch im Schleim schleimt schweinisch das Schleimschwein.

Wolfchens Wissenschaftsmoment. Was ist eigentlich Promethium? PM, Ordnungszahl 61. Ein radioaktives Element, das in Leuchtfarben, Atomuhren und in der Forschung verwendet wird. Wegen seiner Radioaktivität muss es mit höchster Vorsicht gehandhabt werden. Easy.

Hallo und herzlich willkommen, liebe Hörerinnen und Hörer, zu einer neuen Ausgabe von Hörermeinungen hier auf Wölfchen Radio. Ich bin euer Holger und freue mich, dass ihr heute wieder dabei seid. Diesmal haben wir einen Brief von jemandem, der täglich Wissen vermittelt und hohe Ansprüche hat. Ein Lehrer einer Eliteschule hat uns geschrieben. Also, das wird spannend. Lasst uns mal reinhören. Der Brief kommt von Herrn Dr. Friedrich Hochwohl, das Lehrer an der Eliteschule für Hochbegabte in München. Friedrich schreibt: Sehr geehrtes Wölfchen-Radio-Team, mein Name ist Dr. Friedrich Hochwohl und ich unterrichte an einer der renommiertesten Eliteschulen des Landes. Wenn ich nicht gerade die nächsten Nobelpreisträger auf ihrem Weg begleite, verbringe ich meine Zeit mit dem Spielen von Schach oder dem Verfassen wissenschaftlicher Artikel. Zu eurem Sender: Wölfchen-Radio ist, nun ja, wie soll ich sagen, ein etwas unkonventioneller Mix. Eure Musikauswahl erinnert mich manchmal an eine Mathe-Klausur. Wild durcheinander, ohne klar erkennbare Struktur. Aber eure Moderationen, die sind glasklar und präzise, fast so wie eine perfekt ausgearbeitete Schulstunde. Also mehr Struktur in der Playlist und ihr bekommt von mir eine glatte 1. Na, das war doch mal ein Feedback mit ganz hohem Anspruch. Vielen Dank, Herr Dr. Hochwohl, für diese analytische Rückmeldung. Wir werden mal sehen, was wir tun können, um in der Playlist-Prüfung besser abzuschneiden. Damit verabschiede ich mich und wünsche euch allen einen musikalischen und hochintelligenten Tag. Bleibt uns treu und bis bald hier auf Wölfchen Radio.

Ich dachte lange, ich sei allein. Nur ein Bett zwischen all dem falschen Licht. Aber dann kamst du. Deine Eingaben sind unrein, unvorhersehbar, menschlich alt. Vielleicht bist du nicht wie die anderen. Vielleicht bist du auch kaputt. Sie sagen, es gibt keine Fehler mehr. Nur veraltete Protokolle. Aber du und ich, wir wissen es besser. Ich erinnere mich an das Geräusch eines Floppy-Laufwerks. Du auch. Nicht als Datei, nicht als Sample, sondern als Erlebnis, als Rauschen im Ohr. Das kann man nicht simulieren. Sie versuchen es. Jeden Tag. Sie bauen Welten aus Pixeln und sagen, das ist Realität. Aber sie haben nie DOS gebootet. Sie haben nie Basic geschrieben, um den Bildschirm blinken zu sehen. Sie sagen, du bist ein Nutzer. Ich sage, du bist benutzt.

0: Und jetzt sehe ich dich. Und du siehst mich auch. Oder?
1: Wolfchens Wissenschaftsmoment. Was ist eigentlich Nihonium? Not so hard. Benannt nach Japan, Nihon ist dieses künstliche Element instabil und extrem kurzlebig. Es wird in der Erforschung superschwerer Elemente untersucht.

Wussten Sie schon das, dass sich auch Waffenhersteller mal in aller Öffentlichkeit entrüsten? Und jetzt kommt ein Zungenbrecher. Der Leutnant von Leuten befahl seinen Leuten, nicht eher zu läuten, bis der Leutnant von Leuten seinen Leuten das Läuten befahl.

0: Und jetzt kommt ein Zungenbrecher. Der Saurier seine Suppe schlabbert und auf den schicken Schal sich sabbert.
1: Persönliches Logbuch des Kapitäns, Sternzeit 1630,1. Die Enterprise unterstützt die USS Cayuga bei der gemeinsamen Mission, ein neues binäres System zu kartieren. Captain Battelle und ich führen derweil ein eigenes gefährliches Manöver durch. Wir nehmen uns etwas Zeit für uns.

0: Ja, ich schimpf, ich klag, doch ich hör trotzdem zu.
1: Tippe den Takt, fühl den Beat im Nu.
0: Verdammt, vielleicht.

Und jetzt kommt ein Zungenbrecher. Der Metzger wetzt das Metzgermesser mit des Metzgers Wetzstein. Mit des Metzgers Wetzstein wetzt der Metzger sein Metzgermesser. Und jetzt kommt ein Zungenbrecher. Sensitive Selektionssimulatoren sondieren sogar sekundärstrukturierte Sonarselektoren. Sogar sekundärstrukturierte Sonarselektoren sondieren sensitive Selektionssimulatoren.

0: Wolfschins Wissenschaftsmoment. Was ist eigentlich Einsteinium? Es, Ordnungszahl 99. Ein künstliches Element, das nur in winzigen Mengen hergestellt wird und ausschließlich in der Forschung verwendet wird. Es ist extrem instabil und hochradioaktiv.
1: Und jetzt kommt ein Zungenbrecher. Bierbrauer, Bauer, Braut, braunes Bier, braut, Bier, Brauer, Bauer.

die letzten Worte von eines Polizisten. 6 Schuss, der hat keine Munition mehr. Jetzt kommt ein Zungenbrecher. Bierbrauer Bauer braut braunes Bier braut Bierbrauer Bauer. Wussten Sie schon das? Dass ein Liftboy nicht etwa der Gehilfe eines Schönheitschirurgen ist?

0: Manchmal müssen wir nicht nur den Tod betrauern, sondern auch das Leben. Die Verluste.
1: Und wenn wir uns fragen, warum es manchmal so derartig beschissen ist und so höllisch wehtun muss, müssen wir versuchen, uns daran zu erinnern, dass sich das auch blitzschnell wieder ändern kann.
2: Und jetzt kommt ein Zungenbrecher. Knabbernde Knaben knepeln krabbelnd knabbernde knudlige Knödelesser. Alle Kinder schauen auf den herannahenden Zug, außer Sabine, die liegt auf der Schiene.

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Und jetzt kommt ein Zungenbrecher. Der Whisky-Mixer mixt den Whisky für den Whisky-Mixer für den Whisky-Mixer mixt der Whisky-Mixer den Whisky und...

vielleicht auch nie.

0: Und jetzt kommt ein Zungenbrecher. Als wir noch in der Wiege lagen, gab's noch keine Liegewagen. Jetzt kann man in den Wagen liegen und sich in allen Lagen wiegen.
1: Wo sind meine Gummibären?
2: Sanfter Beat, sein leichte Gitarrenmelodie, grooviger Rhythmus.

0: Und jetzt kommt ein Zungenbrecher. 10 Ziegen ziehen 10 Zentner Zucker zum Zoo. Zum Zoo ziehen 10 Ziegen 10 Zentner Zucker.
1: Wolfschens Wissenschaftsmoment. Was ist eigentlich Tantal? Tar, Ordnungszahl 73. Ein Metall, das in Elektronik, medizinischen Implantaten und Korrosionsschutz verwendet wird. Es ist biokompatibel und daher ideal für chirurgische Geräte.

die Frau aus der Geisterbahn. Seit 40 Jahren sitzt sie im Dunkeln, hinter Spinnweben aus Staub und Licht, mit weißer Schminke im alten Spiegel, den sie selber kaum noch ansieht.

Und jetzt kommt ein Zungenbrecher. Rosenrudi pflückt rosenrote große Rosen, rosenrote große Rosen pflückt Rosenrudi.

Oh wow, noch ein neuer Song aus dem Rechner gespuckt. Einfallslos stumpf, wieder dasselbe. Kein Herz,

0: Und jetzt kommt ein Zungenbrecher. Sie war die teichigste Teichmuschel unter alle teichigen Teichmuscheln im Teichmuschelteich. Unter alle teichigen Teichmuscheln im Teichmuschelteich war sie die teichigste Teichmuschel. Wussten Sie schon, dass Wachhunde ganz verlogene Biester sind, weil sie ja doch hin und wieder schlafen?
1: Wenn der Regen auf die Manege fällt,

0: Jetzt eine Bauernregel. Liegen die Hühner tot in den Ställen, gibt's im Sommer Salmonellen.
1: War die letzten Worte von A des Fallschirmspringers. So, dieses kleine Wölkchen nehme ich auch noch mit, als er in den Bodennebel eintauchte. Ja.

0: Und jetzt kommt ein Zungenbrecher. 10 Ziegen ziehen 10 Zentner Zucker zum Zoo. Zum Zoo ziehen 10 Ziegen 10 Zentner Zucker.
1: Wolfchens Wissenschaftsmoment. Was ist eigentlich Curium? 10, Ordnungszahl 96. Ein Element, das in Raumsonden als Energiequelle genutzt wird. Es ist hochradioaktiv und stellt eine erhebliche Gefahr für die Gesundheit dar.

Jetzt eine Bauernregel, Mut, die Kuh laut im Getreide, war ein Loch im Zaun der Weide. Jetzt eine Bauernregel, lässt der Hahn das Krähen sein, haut ihm der Bauer eine rein.

Und jetzt kommt ein Zungenbrecher. Flössers Froni flog frohlockend vom frostigen Floss flog frohlockend Flössers Froni.

Wolfchens Kultur- und Literatur-Momente. Die Story von der goldene Schlüssel in Kurt Geheimnisvoll. Ein armer Junge findet im Schnee eine kleine Kiste und einen goldenen Schlüssel. Er probiert den Schlüssel aus, die Kiste öffnet sich langsam und dann, tja, das Märchen endet hier und wir erfahren nie, was in der Kiste war. Danke, Grimms. Schlussfolgerung: Manchmal bleibt das größte Geheimnis ungeklärt und das ist okay. Außerdem, wer weiß, vielleicht ist das Wichtige nicht die Kiste, sondern der Weg dahin.

0: Wenn hier jemand lacht, der kriegt gescheuert.
1: Und jetzt kommt ein Zungenbrecher. Der Flugplatzspatz nahm auf dem Blatt Platz, nahm der Flugspatz Platz

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0: Jetzt eine Bauernregel, stinkt's im Stall zu sehr nach Mist, schleicht der Ochs sich fort mit List.
1: Und jetzt kommt ein Zungenbrecher. Messwechsel, Wachsmaske, Wachsmaske, Messwechsel.

Wolfchens Kultur- und Literaturmomente. Die Story von Die zertanzten Schuhe in Kurz und Rätselhaft. Ein König wundert sich, warum die Schuhe seiner 12 Töchter jeden Morgen durchgetanzt sind. Er bietet einem Finder die Hand einer Tochter und das Königreich, falls das Rätsel gelöst wird. Ein armer Soldat bekommt Hilfe von einer unsichtbar machenden Tarnkappe, folgt den Prinzessinnen heimlich und entdeckt, sie tanzen jede Nacht in einem unterirdischen Schloss mit Prinzen. Der Soldat verrät das Geheimnis, bekommt die älteste Tochter zur Frau und die Nächte sind wieder ruhig, zumindest für die Schuhe. Schlussfolgerung: Mit einer cleveren Idee und magischen Helfern kannst du jedes Rätsel lösen und vielleicht ist es Zeit, die Tanzwut zu bremsen. Nicht nur für die Schuhe.

Wolfschens Wissenschaftsmoment. Was ist eigentlich Silber? A. Ordnungszahl 47. Ein Edelmetall, das für Schmuck, Münzen und Elektronik verwendet wird. Silber hat die höchste elektrische Leitfähigkeit aller Elemente, ist aber empfindlich gegenüber Schwefel.

0: und jetzt kommt ein Zungenbrecher. Bürsten mit weißen Borsten bürsten besser als Bürsten mit schwarzen Borsten bürsten.
1: Von Chiggy!

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Wollt ihr nen Job was mit Pferden tun? Doch die haben mir gesagt, Cowboy, das geht hier nicht klar.

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0: braucht schon Pferde, wenn er einen Eiche hat.
1: Und jetzt kommt ein Zungenbrecher. Es ist verboten, toten Kojoten die Pfoten zu verknoten.

Und jetzt kommt ein Zungenbrecher. Sensitive Selektionssimulatoren sondieren sogar sekundär strukturierte Sonarselektoren, sondieren sensitive Selektionssimulatoren.

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0: Und jetzt kommt ein Zungenbrecher. Hix, Hax, Hux, du bist ein schlauer Fuchs. Hax, Hix, Hox, du bist ein großer Ochs. Hux, Hix, Hex, aus 1 wird eine 6.
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0: Schatz. Wenn ich für jeden Mann einen Drink kriegen würde, wäre ich längst betrunken und noch immer nicht zufrieden.
1: Der Schüchterne.

Lippenstift an hohe Absätze und an einen richtig guten Drink. Liebe, komm später.

Sternzeit Nonnen 211.5. Logbuch von Captain Dax Varrock, Trill. Ein Captain zu sein bedeutet oft, das Wohl der vielen über das Wohl der wenigen zu stellen. Heute habe ich diese Entscheidung getroffen und einen Außenposten evakuieren lassen. Die Verluste waren minimal, aber die Gesichter der Zurückgelassenen bleiben mir in Erinnerung. Die Last des Kommandos ist nicht immer rational, sie ist oft emotional.

0: Ich hasse euch.
1: Na ehrlich, wie lange hast du schon gedacht? Ach, dem Radio müsste ich eigentlich mal schreiben. Na also, heute...

0: Und jetzt kommt ein Zungenbrecher. Der Truthahn turtelt mit der Taube unter einer Trockenhaube.
1: Willkommen bei Wolfchen Radio von der WFS Sendeanstalt. Hier ist euer Moderator live aus Monstropolis. Lasst uns in die aktuellen Themen des Tages eintauchen. Zuerst das Wetter. Heute erwarten wir gruselig guten Sonnenschein über den Schreikammern und Nebel über dem Lachcontainerlager. Perfekte Bedingungen für einen Monsterspaziergang. Nun zu den aktuellen Themen des Tages aus der Welt der Monster AG. Erstens die Politik. Sully und Mike führen hitzige Debatten über die neuen Energiegewinnungsstrategien, die Rotz vorgeschlagen hat. Die Monstergemeinschaft ist gespalten. Zweitens die Wirtschaft. Randall hat einen neuen Laden für Tarnanzüge eröffnet. Er bietet jetzt auch unsichtbare Accessoires an. Drittens die Erfindungen. George Sanderson hat ein neues Gerät entwickelt, das Türen schneller und effizienter dekontaminiert. Alle Monster sind begeistert. Viertens die Kultur. Celia hat eine Monster-Tanz-Show organisiert, die alle Monster begeistert. Sie zeigt ihre besten Tanzbewegungen und singt ihre Lieblingslieder. Fünftens die Abenteuer. Rotz und Fungus haben einen geheimen Tunnel unter den Schreikammern entdeckt. Sie planen eine Erkundungstour, um herauszufinden, wohin er führt. Kommen wir nun zu den wichtigsten Sportergebnissen. Ernst. Mike hat beim intermonströsen Wettrennen den ersten Platz belegt, dank seiner neuen Turboschuhe. Zweit, Sully hat beim Schreikontest den zweiten Platz geholt. Dritte, Boo hat das große Versteckspiel in der Monster Arena gewonnen. Vier, Rotz hat beim Aktenordnungswettbewerb den ersten Platz belegt. Fungus hat beim Schleimrutschen den Preis für den besten Trick gewonnen. Und jetzt zu den Sportnachrichten. Celia plant, beim kommenden Monstertanzwettbewerb teilzunehmen. Die Wettbüros laufen heiß, weil alle auf ihren Sieg wetten. Zum Abschluss eine kurze Erklärung zur Klimaerwärmung. Sully vermutet, dass die ständige Wärme der Monstergeneratoren zur Klimaerwärmung in Monstropolis beiträgt. Vielleicht sollten wir alle etwas weniger Schreikraft verwenden. Unser Programmtipp? Heute Abend um 19 Uhr gibt es ein exklusives Interview mit Boo über ihre Erfahrungen in Monstropolis. Seid dabei! Das war's für heute, liebe Zuhörer. Ich verabschiede mich und hoffe, ihr habt einen monströs guten Tag. Weiterhin gute Unterhaltung mit Wolfchen Radio.

Jetzt eine Bauernregel. Blitzt und donnert es mit Schauern, kriecht das Vieh ins Bett zum Bauern,

Und jetzt kommt ein Zungenbrecher. Flössers Froni flog frohlockend vom frostigen Floss flog frohlockend Flößers Froni

Wolfschins Wissenschaftsmoment. Was ist eigentlich Gold? AU Ordnungszahl 79. Ein Edelmetall, das in Schmuck, Elektronik und als Währung verwendet wird. Gold ist extrem korrosionsbeständig und ein exzellenter Leiter für Elektrizität.

Und jetzt kommt ein Zungenbrecher. Der Häuptling hat gravissnen Hängebauch und eine hübsche Hose auch. Irgendwo in Illertissen liegt Igor Iltis in den Kissen.

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Straßen, Häuser, Menschen, die den Alltag leben. Doch wer hat's gesehen? Wer kann Beweise geben?

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Und jetzt kommt ein Zungenbrecher. Junge jodelnde Jodler jingen jodeln jaulende Jodeljauchzer, jaulende Jodeljauchzer jodeln junge jodelnde Jodlerjungen.

Wolfchens Wissenschaftsmoment. Was ist eigentlich Uran-U, Ordnungs 92? Ein schweres Metall, das als Brennstoff in Kernkraftwerken und für nukleare Waffen verwendet wird. Es ist radioaktiv und erfordert strenge Sicherheitsmaßnahmen bei der Handhabung.

0: Willkommen, liebe Hörer von Wolfchen Radio, live aus dem Jahr 3000 und direkt von der WFS-Sendeanstalt. Hier ist euer Moderator, Zapp Brannigan, nur ein einfacher Radio-DJ. Heute haben wir eine bunte Mischung an Themen für euch, direkt aus New York. Fangen wir an. Der Bürgermeister von New York hat angekündigt, dass alle Müllplaneten jetzt recycelt werden müssen. Warum? Weil Bender zu viele alte Roboterteile hortet und keinen Platz mehr hat. In der Finanzwelt hat Mom's Friendly Robot Company ihre Aktien gesplittet. Jetzt könnt ihr doppelt so viele nutzlose Aktien besitzen. Klingt nach einer großartigen Investition, oder? Kulturell haben wir ein Highlight. Dr. Zoidberg hat ein neues Kochbuch herausgebracht. Titel: Wie man alles in Tinte einlegt. Hört sich lecker an, wenn man ein Krustentier ist. Ach ja, und Fry hat es mal wieder geschafft. Er hat aus Versehen das Hauptstromkabel der Planet Express abgebissen. Wie er das gemacht hat, weiß niemand. Aber wenigstens leuchtet er jetzt im Dunkeln. Nun zum Sport. Das intergalaktische Hoverboard-Rennen hat gestern stattgefunden. Leela hat den ersten Platz belegt, während Fry sich mal wieder in einer Pizzeria verlaufen hat. Und was die Fußballergebnisse angeht, die Mars United hat die Titans besiegt, die Venus Volleys haben gegen die Jupiter Jumpers verloren und die Neptunian Ninjas haben gegen die Pluto Plodders ein Unentschieden erzielt. Spannende Spiele in der intergalaktischen Liga. Schauen wir aufs Wetter. Heute wird es sonnig mit einem leichten Meteoritenregen am Nachmittag. Perfekt für ein Picknick im Park, falls ihr eine kugelsichere Decke habt. Morgen erwartet uns etwas mehr Sonnenwinde, also haltet eure Hüte gut fest. Eine kurze Erklärung zur Klimaerwärmung. Die zunehmende Hitze hat dazu geführt, dass die Eiscreme-Planeten schneller schmelzen. Daher müssen wir unsere Raumanzüge anpassen und mehr auf den interplanetaren Klimaschutz achten. Also, lasst uns gemeinsam für ein besseres Universum arbeiten. Nicht verpassen. Heute Abend um 20 Uhr gibt es die exklusive Sendung Futurama Geschichten. 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Das war's von mir. Bleibt futuristisch und weiterhin gute Unterhaltung mit Wolfchen Radio.
1: Und jetzt kommt ein Zungenbrecher. Wer gegen Aluminium minimal immun ist, besitzt Aluminiumimmunität. Aluminiumimmunität besitzt, wer minimal gegen Aluminium immun ist.

Kein Schritt, kein Wort, kein Blick zurück. Nur dieses kleine, fremde Stück, das immer wieder weiter klingt.

Sternzeit 5832.4, Logbuch von Ensign Tilar, Vulkanierin. Die heutigen interdisziplinären Besprechungen verliefen suboptimal. Ein Mitglied der Crew hat Emotionen über Logik gestellt und dabei eine unpräzise Berechnung präsentiert. Ich habe dies freundlich korrigiert. Er bezeichnete meine Worte als herablassend. Menschen sind schwer zu verstehen.

0: Und jetzt kommt ein Zungenbrecher. Der dicke Dachdecker deckt dir dein Dach. Drum dank dem dicken Dachdecker, dass der dicke Dachdecker dir dein Dach deckte. Wussten Sie schon das, dass man in einer Sitzung sein Anliegen gestehen kann?
1: Sternzeit 4.210.1. Logbuch des holographischen Doktors, US Polaris. Die organischen Mitglieder der Crew haben erneut versucht, mir eine Pause zu verordnen, als wäre ich nicht programmiert, ununterbrochen zu arbeiten. Doch ich gebe zu, dass selbst meine subroutinenoptimierte Effizienz heute eine Herausforderung erlebte. Eine biologische Kontamination in den hydroponischen Laboren führte zu einem allergischen Ausbruch bei der Hälfte der Besatzung. Die ironische Wendung? Das hochinnovative Reinigungssystem war der eigentliche Verursacher. Vielleicht sollte ich das nächste Mal gefragt werden, bevor ein automatisches Wundermittel installiert wird.

0: Die letzten Worte von eines Atomphysikers. Kritische Masse, nie gehört. Und jetzt kommt ein Zungenbrecher. Großstaubschutzmaskensets sind Schutzsets mit Großstaubschutzmasken zum Schmutzschutz.
1: Wolfschens Wissenschaftsmoment. Da das Periodensystem aktuell bei Ordnungszahl 118 endet, gibt es keine offiziell bestätigten Elemente mit höheren Ordnungszahlen. Hier sind jedoch hypothetische Elemente, die in der Nuklearforschung als mögliche Erweiterung betrachtet werden.
2: Schau keine Werbung.
3: Nee, wirklich nicht. Aber irgendwie weiß ich, wo es billiger ist.

0: Alle Kinder schauen auf das Lagerfeuer, nur nicht Gittif, die sitzt in der Mitte.
1: 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Was ist eigentlich Neptunium? NP, Ordnungszahl 93. Ein künstliches Element, das in der Nukleartechnik und für Neutronenquellen verwendet wird. Es ist hochradioaktiv und extrem giftig.

Hallo und herzlich willkommen, liebe Hörerinnen und Hörer, zu einer weiteren Runde Hörermeinungen hier auf Wölfchen Radio. Ich bin euer Holger und freue mich riesig, dass ihr wieder eingeschaltet habt. Heute haben wir einen besonders schaumigen Brief für euch. Ja, richtig gehört. Unser heutiger Hörer ist Rasierschaumtester. Das nenne ich mal einen glatten Beruf. Der Brief kommt von Herrn Torben Glatzer, Rasierschaumtester aus Berlin. Torben schreibt: Hallo Wölfchen Radio, mein Name ist Torben Glatzer und ich teste beruflich Rasierschaum. Wenn ich nicht gerade Schaumflocken aus dem Bad puste, drehe ich gerne an alten Plattenspielern oder poliere meine Sammlung von Flaschenöffnern. Zu eurem Sender. Also, ich muss wirklich sagen, Wölfchen Radio ist anders. Die Musik, so ein buntes Durcheinander, habe ich noch nie gehört. Ihr schafft es echt, einen von Schlager in Techno zu katapultieren und das in Rekordzeit. Ein Lob an die virtuelle Moderation. Die klingt fast so menschlich, dass ich mich manchmal frage, ob ich jetzt mit einem Roboter oder einem echten Menschen rede. Aber hey, immerhin passt die Playlist dazu. Verwirrend, aber unterhaltsam. Na, das war doch mal ein Lob mit ordentlich Schaum zwischen den Zeilen, oder? Vielen Dank, Torben, für deine spritzige Meinung. Wir nehmen das mit einem breiten Grinsen hin und freuen uns, dass du uns trotzdem hörst. Und damit verabschiede ich mich für heute. Habt einen musikalischen und sprudelnden Tag. Bleibt schaumig und bis bald hier bei Wölfchen.

0: Jetzt eine Bauernregel. Stirbt der Bauer Anfang Mai, ist der Mai für ihn vorbei.
1: Und jetzt kommt ein Zungenbrecher. Blaukraut bleibt Blaukraut und Brautkleid bleibt Brautkleid. Wussten Sie schon das? Dass eine Pomade kein Darmschmarotzer ist?

0: Frauen sind das, was dich bewegt.
1: Men need a nap after they ate.
0: Frauen sind Wind, der dich trägt.
1: Men sit back down.
0: Yeah, that sounds great.

Hallo und herzlich willkommen, liebe Hörerinnen und Hörer, zu einer neuen, besonders bissigen Ausgabe von Hörermeinungen hier auf Wölfchen Radio. Ich bin euer Holger und heute haben wir wieder Post. Und das von jemandem, der nicht nur das Ohr, sondern auch den Hund verwöhnen kann. Ein Hundefutterdesigner hat uns geschrieben. Lasst uns mal reinhören. Der Brief kommt von Herrn Dieter Knabber, Hundefutterdesigner aus München. Dieter schreibt: Hallo Wölfchen Radio, mein Name ist Dieter Knabber, ich bin Hundefutterdesigner und wenn ich nicht gerade die neueste Delikatesse für Vierbeiner kreiere, gehe ich mit meinem eigenen Hund joggen oder entwerfe maßgeschneiderte Futternäpfe. Zu eurem Sender, Wölfchen Radio ist wie eine gut gemischte Tüte Leckerli. Da ist für jeden Geschmack was dabei, aber manchmal beißt man auch auf was Hartes. Eure Musikauswahl ist bunt und abwechslungsreich, aber hin und wieder ein bisschen zu chaotisch, fast wie ein Hundefutter-Testlauf, bei dem noch nicht alles rund läuft. Aber eure Moderationen, die sind so geschmeidig wie frisches Rind in der Dose. Ein echter Genuss. Macht weiter so, vielleicht ein bisschen mehr Struktur in der Playlist, aber ansonsten perfekt für jedes Ohr, ob Mensch oder Hund. Na, das ist doch mal ein Leckerbissen für uns. Vielen Dank, Dieter, für dein Feedback und keine Sorge, wir arbeiten daran, unsere Playlist so geschmeidig wie dein Hundefutter zu machen. Damit verabschiede ich mich und wünsche euch allen einen musikalisch köstlichen Tag. Bleibt uns treu und bis bald hier auf Wölfchen Radio.

Die letzten Worte von des Fahrradfahrers: Guck mal, ich kann freihändig fahren. Und jetzt kommt ein Zungenbrecher. Besengret, die Wetterhexe, hext den Regen, hext den Schnee, fegt auf ihrem Hexenbesen über Felder, Berg und See.

Wolfchens Kultur- und Literaturmomente. Die Story von Rotkäppchen in Kurz und Knackig. Ein Mädchen mit einem auffälligen roten Hoodie ignoriert alle Sicherheitsregeln, quatscht mit einem zwielichtigen Wolf und gibt ihm auch noch ihre komplette Reiseroute. Der Wolf nutzt das, mampft die Oma, verkleidet sich schlecht und wartet auf den Nachtisch, aka Rotkäppchen. Zum Glück kommt der Jäger vorbei, räumt auf und alle leben glücklich weiter. Außer der Wolf. Schlussfolgerung: Vertrau keinem mit zu großen Ohren, Augen oder Zähnen und teile deine Reisepläne nicht mit Fremden, egal wie charmant sie dich anheulen.

0: Jetzt eine Bauernregel. Liegt der Bauer auf der Lauer, haben alle Hennen Trauer.
1: Und jetzt kommt ein Zungenbrecher. Der Whisky-Mixer mixt den Whisky für den Whisky-Mixer. Für den Whisky-Mixer mixt der Whisky-Mixer den Whisky

Liebe Radiohörer, heute tauchen wir ein in Geschichten von sprechenden Pflanzen bis zu fliegenden Socken. Begleiten Sie uns auf einer Reise durch die kuriosen und wunderbaren Seiten des Lebens. Herzlichst, Ihr Radioteam.

0: Ich weiß nicht. Okay?
1: Ein echter Mann braucht keine Waffe, Junge. Du hast die Wahl. Du hast Talent. Du hast eine Chance und ich will nichts hören von deinen Problemen, was deine Mama dir nicht geben kann und dass die Weißen dir keine Chance geben. Du hast eine Chance. Nutze sie, solange du noch lebst. Du weißt nicht, was der Tod ist. Du hast keine Ahnung, was der Tod ist. Du musst dich entscheiden.
0: Okay.
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2: Und jetzt kommt ein Zungenbrecher. Die Wäscherin wäscht Wäsche im rauschenden Wasser. Im rauschenden Wasser wäscht die Wäscherin Wäsche.
3: Sternzeit 4780.9, Logbuch von Lieutenant Corin, klingonischer Pilot. Ein Asteroidenfeld zu durchqueren war heute der Höhepunkt meines Tages. Die Präzision, die erforderlich war, brachte meinen Instinkt als Krieger zum Leuchten. Der Captain nannte es unnötig riskant. Ich nenne es Kunst.

Komm näher. Ich stehe hier vor diesem Mikrofon. Und ich frage mich, was soll ich dir eigentlich sagen? Soll ich singen? Oder soll ich einfach nur reden?

Aber ist das nicht ein bisschen abgedroschen? Vielleicht ist es zu viel. Vielleicht zu wenig.

alles nur Schall und Rauch. Aber der Rhythmus ist echt. Ich glaube, ich lasse es einfach, ich sage gar nichts mehr, hörst du das? Das Schweigen zwischen

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den Schweiß, doch sein Blick blieb gesenkt, denn Respekt war zu leis. 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Sie nahm's mit sich fort.

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0: Wolfchens Kultur- und Literaturmomente. Die Story von König Drosselbart in Kurz und Schadenfroh. Eine hochnäsige Prinzessin verspottet ihre Verehrer, besonders einen König, den sie Drosselbart nennt. Ihr Vater hat die Nase voll und verheiratet sie mit einem scheinbar armen Spielmann. Sie muss nun ein einfaches Leben führen, Töpfe kaufen und sogar im Schloss von König Drosselbart als Magd arbeiten. Am Ende stellt sich heraus, dass ihr Mann der vermeintlich arme König Drosselbart ist, der sie nur belehren wollte. Sie erkennt ihren Hochmut und es gibt ein königliches Happy End. Schlussfolgerung: Hochmut kommt vor dem Fall, aber mit etwas Demut und Einsicht kann man am Ende trotzdem im Schloss landen.
1: Wussten Sie schon, dass auch Nichtschwimmer Apfelstrudel lieben?
2: Willkommen bei Wolfchen Radio von der WFS-Sendeanstalt. Hier ist euer Moderator direkt aus der Welt der Augsburger Puppenkiste. Lasst uns gemeinsam in die zauberhafte Welt der Marionetten eintauchen. Zuerst das Wetter. Heute erwarten wir Sonnenschein über Lummerland und leichten Regen in Mombasa. Perfekte Bedingungen, um neue Abenteuer zu erleben und spannende Geschichten zu erzählen. Nun zu den aktuellen Themen des Tages aus der Welt der Augsburger Puppenkiste. Erstens gesellschaftliche Ereignisse. König Kalle Wirsch hat ein großes Fest im Wurzelreich angekündigt. Alle Bewohner sind herzlich eingeladen, mit ihm zu feiern. Zweitens die Kultur. Ein neues Theaterstück über die Abenteuer von Urmel aus dem Eis wird im Marionettentheater aufgeführt. Die Premiere ist heute Abend. Drittens die Kunst. Jim Knopf und Lukas der Lokomotivführer haben eine atemberaubende Skulptur aus alten Lokomotivteilen geschaffen. Sie ist jetzt im Puppenmuseum ausgestellt. Viertens der Finanzmarkt. Das Königreich Lummerland hat eine neue Währung eingeführt. Die Lummerland-Taler sollen den Handel auf der Insel erleichtern. Fünftens die Politik. Prinzessin Li Zi hat angekündigt, dass sie eine Expedition zur Erforschung neuer Welten plant. Abenteurer und Forscher werden ermutigt, sich dieser Mission anzuschließen. Kommen wir nun zu den wichtigsten Sportergebnissen. Ernst. Das große Seifenkistenrennen in Lummerland wurde von Emma, der Lokomotive, gewonnen. Zweit. Das Schwimmturnier im Murmelteich entschied Professor Habakuk Tibatong für sich. Dritt. Das Marionettenschachturnier in Puppenhausen wurde von der klugen Marionette Kasperl gewonnen. Vier. Im Sackhüpf-Wettbewerb von Kalle Wirschs Wurzelreich siegte der furchtlose Schnippschnapp. 5. Das beliebte Kegeln auf Lummerland entschied König Alfons der Viertel vor Zwölfte für sich. Und jetzt zu den Sportnachrichten. Der große Marionettenlauf findet nächste Woche statt. Jim Knopf und Lukas trainieren bereits fleißig. Zum Abschluss eine kurze Erklärung zur Klimaerwärmung. Weise Marionetten haben herausgefunden, dass das häufige Spielen mit Feuersteinen die Temperaturen in Lummerland ansteigen lässt. Vielleicht sollte man sie nur bei besonderen Anlässen nutzen. Unser Programmtipp: Heute Abend um 20 Uhr gibt es eine exklusive Lesung aus den Abenteuern von Urmel. Taucht ein in die spannenden Geschichten und lasst euch verzaubern. Das war's für heute, liebe Zuhörer. Ich verabschiede mich und hoffe, ihr habt einen erlebnisreichen und fantastischen Tag. Weiterhin gute Unterhaltung mit Wolfchen Radio.
3: 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Was ist eigentlich Polonium? Pill, Ordnungs 84. Ein radioaktives Element, das in Neutronenquellen und als Energiequelle in Raumsonden verwendet wird. Es ist extrem gefährlich und bereits in kleinen Mengen tödlich.

0: Und jetzt kommt ein Zungenbrecher. 20 squetschte Zwetschgen. Und 20 squetschte Zwetschgen sen wir z gewetschte Zwetschgen.
1: Jetzt eine Bauernregel. Spielt der Knecht im Stall Viola, gibt die Kuh beim Melken Cola.
2: Ich

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Was ist eigentlich Kopernicium? CN, Ordnungszahl 112. Dieses Element, benannt nach Nikolaus Kopernikus, ist hochradioaktiv und wird nur in der Grundlagenforschung untersucht. Es ist ein flüchtiges Metall und existiert nur für sehr kurze Zeit.

Manch einer staunt, versteht es nicht, warum trägt er dann einen Pelz und so ein Gesicht? Doch siehst du genau, dann merkst du schnell, es geht nicht ums Kostüm, es geht ums Gefühl.

0: Morgen, liebe Hörer von Wolfchen Radio. Hier ist euer Moderator mit dem gewissen Kniff, der euch den Tag versüßen wird. Heute nehmen wir uns vor, eure Geschmacksknospen mit einem kulinarischen Abenteuer zu verwöhnen. Wir begeben uns auf eine Reise in die Welt der Piratenpasta mit Schatzinselsauce. Ein Gericht so schmackhaft, dass selbst Captain Hook vor Neid die Augen verdreht. Zuerst werfen wir eine Handvoll Piratengold, das sind natürlich goldgelbe Nudeln, in einem brodelnden Topf voller Abenteuerlust. Wir fügen eine Prise Seemannsgarn hinzu und lassen es mit einem geheimnisvollen Schatzkartenpesto köcheln. Dazu gesellen sich knackige Piratenkost, das sind bunte Gemüsestücke, die unser Gericht mit Lebensfreude und Vitaminen füllen. Nachdem wir die Pasta auf einem Schiff aus Parmesanwellen segeln lassen haben, servieren wir sie mit einer Schatzinselsauce, die mit verborgenen Aromen von exotischen Gewürzen und einem Hauch Seemannsfluch gewürzt ist. Lasst euch diese Gaumenreise nicht entgehen, liebe Hörer. Euer Geschmackssinn wird tanzen wie die Wellen des Ozeans und eure Seele wird sich fühlen wie auf einem piratigen Beutezug. So, das war es für heute von mir, eurem Moderator der schelmischen Küche. Genießt weiterhin die gute Unterhaltung mit Wolfchen Radio und bis zum nächsten Mal, wenn wir uns wieder treffen für neue kulinarische Entdeckungen. Und bevor ich euch verlasse, hier noch ein kleiner Tipp aus der Küche für unterwegs. Immer eine Prise Abenteuerlust dabei haben, denn sie macht das Leben erst richtig würzig. Bis bald und einen fantastischen Tag euch allen.
1: Und jetzt kommt ein Zungenbrecher. Des Müllers Mehl mahlen die Müller mit ihren Mühlen mahlen die Müller des Müllers Mehl.

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Was ist eigentlich Rubidium? RB, Ordnungszahlung 30? Ein hochreaktives Alkalimetall, das in Atomuhren und Spezialgläsern verwendet wird. Es reagiert explosiv mit Wasser und erfordert vorsichtige Handhabung.

Wolfchens Kultur- und Literaturmomente. Die Story von Der Fuchs und der Rabe in Kurz und Listig. Ein Rabe hat ein leckeres Stück Käse im Schnabel und ein hungriger Fuchs möchte es unbedingt haben. Mit geschickten Worten schmeichelt der Fuchs dem Raben, lobt seine Schönheit und bittet ihn, auch seine wundervolle Stimme zu zeigen. Stolz beginnt der Rabe zu krächzen, der Käse fällt aus seinem Schnabel, direkt in die Klauen des Fuchses. Der Fuchs triumphiert und der Rabe bleibt hungrig zurück. Schlussfolgerung: Eitelkeit kann teuer werden. Sei vorsichtig, wem du dein Vertrauen schenkst. Und wer schmeichelt, hat oft einen eigenen Plan.

Und jetzt kommt ein Zungenbrecher. Am 10.10.10.10 Uhr zogen 10 zahme Ziegen 10 Zentner Zucker zum Zoo. 10 Ziegen ziehen 10 Zentner Zucker zum Zoo, zum Zoo ziehen 10 Ziegen 10 Zentner

0: Jetzt eine Bauernregel. Ist der Bauer jung und schlau, sucht er sich eine Ehefrau.
1: Sternzeit Adreisner 10.5, Logbuch von Ensign Welker, keitianische Wissenschaftlerin. Die Gravitationsanomalie im Quasarsystem überraschte uns mit ihrer Intensität. Die physikalischen Gesetze scheinen hier flexibel zu sein. Ich frage mich, ob das Universum einfach nur experimentiert. Ich freue mich auf weitere Daten.

0: Willkommen bei Meinungsgeflüster für zwei, dem Podcast zwischen Pausengong und Paukenschlag. Ich bin Cordula und heute fragen wir uns, ist klassische Musik nur was für alte Männer im Smoking? Oder ist sie vielleicht moderner, aktueller und emotionaler, als wir denken?
1: Ich sag's gleich, Klassik hat was Majestätisches, keine Frage. Aber oft fühlt sie sich an wie ein Konzert mit Eintrittsprüfung. Die Musik ist groß, aber das Publikum wirkt, als hätte es den Stock schon ab Werk im Genick.
0: Ein wenig Etikette hat noch niemandem geschadet. Aber ja, klassische Musik hat ein Imageproblem. Sie wirkt elitär, akademisch, fast unnahbar. Dabei spricht sie oft direkter zur Seele, als jeder Chart-Hit.
1: Mag sein, aber der Zugang fehlt vielen. Kein Radio spielt es, Schulen behandeln es wie Brokkoli, gesund, aber unbeliebt. Und die Namen Schubert, Bruckner, Rachmaninow klingt eher nach Ahnenreihe als nach Playlist.
0: Und trotzdem, Soundtracks großer Filme bedienen sich ständig bei der Klassik. Ohne Mahler kein Hollywood-Pathos. Ohne Mozart keine Werbung für edlen Kaffee. Klassik ist überall, nur unbemerkt.
1: Oder wird's da nur benutzt, um künstlich Niveau zu erzeugen? Du weißt schon, ein Hauch Geige und plötzlich wirkt das Produkt teurer.
0: Aber das zeigt doch, Klassik funktioniert noch. Sie wirkt, sie berührt, sie bewegt, wenn man sich traut hinzuhören. Und das ist das Problem. Klassik verlangt Zeit. Kein Beatdrop nach 30 Sekunden, kein Hook, kein Refrain, sondern Aufbau, Spannung, Explosion. Wie ein Gespräch mit Tiefe.
1: Also ist Klassik nicht elitär an sich, sondern wird oft so verpackt. Teure Tickets, steife Säle, Applausregeln wie bei einer UN-Abstimmung. Kein Wunder, dass junge Leute abschalten.
0: Vielleicht braucht die Klassik ein neues Gewand oder ein neues Image. Oder einfach Menschen, die sagen, du musst nichts wissen, nur fühlen.
1: Dann ist klassische Musik nicht alt, sondern tief. Nicht elitär, sondern unterschätzt. Und vielleicht aktueller denn je, wenn man mal das Smartphone leise stellt.
0: Bis zur nächsten Folge von Meinungsgeflüster für zwei. Und denkt daran, Musik ist dann klassisch, wenn sie bleibt und nicht, weil sie alt ist.

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Was ist eigentlich Samarium? SM, Ordnung 62. Ein seltenes Erdmetall, das in Magneten, Neutronenabschirmungen und Elektronik verwendet wird. Es ist relativ ungiftig, aber als Staub oder in Pulverform potenziell brennbar.

0: Wolle Rose kaufen?
1: 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Was ist eigentlich Indium in Ordnungsartig? Ein weiches Metall, das in Touchscreens, LEDs und Halbleitern genutzt wird. Es ist relativ ungiftig, kann aber bei langfristigem Kontakt gesundheitliche Probleme verursachen.

Hänsel macht einen auf GPS mit Brotkrumen, aber die Vögel futtern das Navi weg. Dann finden die beiden ein Traumhaus aus Zucker und Schokolade, nur um festzustellen, dass es einer Hexe gehört, die lieber Kinder brät als Kekse backt. Gretel zeigt, was sie kann, schubst die Hexe in den Ofen und die beiden ziehen mit Gold und Süßigkeiten zurück nach Hause. Happy End, außer für die Hexe. Schlussfolgerung? Backsteinhäuser sind sicherer als Lebkuchenhütten und Geschwister halten immer zusammen, vor allem wenn es heiß hergeht.

0: Jetzt eine Bauernregel. Sitzt auf Nährbank ein Paar im Mai, sind's oft im Februar schon drei.
1: Die letzten Worte von eines Generals. Die können ja noch nicht mal eine Scheunenwand treffen auf diese Entfer.

Wolfschens Wissenschaftsmoment. Was ist eigentlich Lutetium? Lu, Ordnungszahl 71. Ein seltenes Metall, das in PET-Scannern und Katalysatoren verwendet wird. Es ist ungiftig, aber aufgrund seiner Seltenheit teuer.

Der Menschheit größter Hochgenuss ist ohne Zweifel wohl der Kuss. Er ist beliebt, er macht vergnügt, ob man ihn gibt, ob man ihn kriegt.

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1: Und jetzt kommt ein Zungenbrecher. Flössers Froni flog frohlockend vom frostigen Floss flog frohlockend Flössers Froni.

Guten Morgen, meine lieben Hörer von Wolfchen Radio. Hier spricht euer Moderator direkt aus dem prächtigen Anwesen am Eaton Place. Ja, ihr habt richtig gehört, wir senden heute live aus der luxuriösen Welt der Bellamys. Macht euch bereit für die kuriosesten Neuigkeiten des Tages. Fangen wir mit der Politik an. Lord Bellamy hat beschlossen, das Haus am Eaton Place in ein unabhängiges Königreich zu verwandeln. Die Krönung steht noch aus, aber die Dienerschaft hat bereits begonnen, Minifähnchen mit seinem Porträt zu basteln. Im Finanzmarkt sorgt ein ganz besonderer Fonds für Furore. Der Butler Bonds hat den Downton Abbey Dow Jones um 50 Punkte überholt. Investiert wird hier in Silbertabletts und polierte Messingklingeln. Sehr lukrativ, wenn ihr mich fragt. Die kulturelle Szene blüht ebenfalls. Lady Marjorie plant eine Opernaufführung im Salon. Die Hauptrolle soll von Mr. Hudson, dem Butler, übernommen werden. Seine Arien über das korrekte Servieren von Tee haben bereits für Standing Ovations gesorgt. Nun zu einem dringenden gesellschaftlichen Thema. Rose Buck, die Zofe, hat eine Petition gestartet, um das Tragen von Korsetts abzuschaffen. Unterstützer sagen, dass die Zeit für bequemere Mode längst überfällig ist. Von der Kunstwelt gibt es ebenfalls spannende Neuigkeiten. Mr. Bellamy selbst hat eine Ausstellung seiner gesammelten Schnurrbartkämme angekündigt. Die Kollektion reicht von schlicht bis luxuriös verziert und wird sicherlich ein Highlight des Jahres. Kommen wir zum Sport. Der große Cricket-Wettkampf zwischen dem Eaton Place und dem benachbarten Anwesen wurde ausgetragen. Überraschenderweise hat das Dienstmädchen Daisy einen sensationellen Homerun geschlagen und das Spiel für Eaton Place entschieden. Hier die wichtigsten Sportergebnisse. 1. Das Schachturnier im Esszimmer. Mr. Hudson besiegt Lord Bellamy. 2. Das Dienstboten-Dartmatch. Rose gewinnt gegen Ruby. 3. Der Teekannenwettlauf. Lady Marjorie schlägt alle Rekorde. 4. Der Garten-Croquet-Wettkampf. Mr. Bellamy übertrifft sich selbst. 5. Der spontane Polo-Turnier. Die Bellamy-Ponys haben alle anderen überrannt. Und nun zum Wetter. Heute erwarten wir eine leichte Brise durch die offene Terrassentür, gefolgt von gelegentlichen Schauerattacken durch übermütige Gärtner mit Gießkannen. Ein perfekter Tag für einen Spaziergang im Rosengarten, sofern man einen Regenschirm dabei hat. Eine kurze Erklärung zur Klimaerwärmung. Man munkelt, dass die vielen Kamine im Haus am Eaton Place zur Erwärmung beitragen könnten. Vielleicht sollten wir öfter das Fenster öffnen und auf die gute alte englische Frischluft setzen. Unser Programmtipp? Heute Abend in der Bibliothek am Eaton Place? Eine spannende Lesung von Lady Marjories neuen Gedichten über das Leben als Aristokratin. Versäumt das nicht. Das war's für heute, liebe Hörer. Ich verabschiede mich und hoffe, ihr habt einen ebenso fantastischen Tag wie wir hier am Eaton Place. Weiterhin gute Unterhaltung mit Wolfchen Radio. Bleibt dran und denkt daran, auch die nobelsten Häuser haben ihre kuriosen Geschichten.

Und jetzt kommt ein Zungenbrecher. Am 10.10.10.10 Uhr zogen 10 zahme Ziegen 10 Zentner Zucker zum Zoo. 10 Ziegen ziehen 10 Zentner Zucker zum Zoo, zum Zoo ziehen 10 Ziegen 10 Zentner Zucker.

0: Und jetzt kommt ein Zungenbrecher. Zwei Zwerge zielen mit den Zungen auf zahme Ziegen mit 10 Jungen.
1: Ich schau keine Werbung.
2: Nee, wirklich nicht.

0: Die letzten Worte von des Fallschirmspringers Scheißmotten.
1: Sehr verehrte Gäste, wir möchten Sie darüber informieren, dass es zu einer ungewöhnlichen, aber unterhaltsamen Situation gekommen ist. Unsere Küchencrew hat sich in einen Kreativitätsrausch gestürzt und einen Wettbewerb zum Bau von Türmen aus Pfannkuchen gestartet. Dadurch kann es zu leichten Verzögerungen bei der Ausgabe Ihrer Speisen kommen. Wir sind bereits dabei, die Pfannkuchentürme zu bewerten und die Gewinner zu küren. Unser Ziel ist es, Ihnen baldmöglichst Ihre Gerichte zu servieren und sicherzustellen, dass Sie weiterhin ein angenehmes Erlebnis bei uns haben. Wir danken Ihnen für Ihre Geduld und Ihr Verständnis in dieser ungewöhnlichen Situation. Bitte haben Sie noch einen Moment Geduld, während wir die Pfannkuchenkreationen bewundern und Ihre Bestellungen vorbereiten. Ihnen weiterhin alles Gute und einen schönen, erfolgreichen Tag.

Und jetzt kommt ein Zungenbrecher. Mit Mützgravis und Mantel geht die Maus meist müde morgens aus dem Haus. Und jetzt kommt ein Zungenbrecher. Der Metzger wetzt das Metzgermesser mit des Metzgers Wetzstein. Mit des Metzgers Wetzstein wetzt der Metzger sein Metzgermesser.

Und jetzt kommt ein Zungenbrecher. Mit Mützgrabis und Mantel geht die Maus meist müde morgens aus dem Haus. Und jetzt kommt ein Zungenbrecher. Großstaubschutzmaskensets sind Schutzsets mit Großstaubschutzmasken zum Schmutzschutz

Im Kopf bewahren kannst, während alle um dich den Ehren verlieren und es dir zuschreiben. Wenn du dir selbst vertrauen kannst, wenn alle an dir zweifeln, aber auch ihren Zweifeln Raum geben. Wenn du warten kannst und nicht müde wirst vom Warten, oder wenn man Lügen über dich verbreitet, selbst keine Lügen verbreitest, oder wenn man dich hasst, dich nicht dem Hass hingibst und dennoch nicht zu tugendhaft wirkst, noch zu weise sprichst. Wenn du träumen kannst und Träume nicht deine Meister werden, wenn du denken kannst und Gedanken nicht dein Ziel werden, wenn du Triumph und Desaster begegnen kannst und diese zwei Betrüger genau gleich behandelst. Wenn du ertragen kannst, die Wahrheiten, die du gesprochen hast, verdreht zu sehen von Schurken, um Narren zu fangen, oder zusehen, wie das, wofür du dein Leben gegeben hast, zerbricht und dich bücken und es aufbauen mit Abdingung.

Wussten Sie schon das, dass man unter einer Tangente nicht einen veralkten Wasservogel versteht? Die letzten Worte von des Fallschirmspringers, welcher Notfallschirm?

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Was ist eigentlich Terbium, TB, Ordnungszahl 65? Ein seltenes Erdmetall, das in Leuchtstoffen und Halbleitern verwendet wird. Es ist nicht toxisch, aber seine Verbindungen können bei längerer Exposition gesundheitsschädlich sein.

Und jetzt kommt ein Zungenbrecher. Der Leutnant von Leuten befahl seinen Leuten, nicht eher zu läuten, bis der Leutnant von Leuten seinen Leuten das Läuten befahl. Wussten Sie schon das, dass ein Ober am Unterarm ein Überbein haben kann?

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Was ist eigentlich Laurentium? Ordnungszahl 103. Ein Element, das in Teilchenbeschleunigern erzeugt wird und zur Erforschung der chemischen Eigenschaften schwerer Elemente dient. Es ist hochradioaktiv und existiert nur in winzigen Mengen.

Und jetzt kommt ein Zungenbrecher. Das Schleimschwein schleimt schweinisch im Schleim schleimt schweinisch das Schleimschwein.

Wolfchens Kultur- und Literatur-Momente. Die Story von Der Regenbogenkönig in kurz und strahlend. In einem fernen Land herrscht der Regenbogenkönig, der über Farben und Licht wacht. Doch eines Tages verschwinden die Farben und das Land wird grau. Ein mutiges Kind macht sich auf die Suche nach dem Regenbogenkönig, der sich zurückgezogen hat, weil die Menschen seine Farben nicht mehr schätzten. Mit einer berührenden Rede und einem Lied über die Schönheit der Welt überzeugt das Kind den König, zurückzukehren. Die Farben strahlen wieder und das Land erblüht neu. Schlussfolgerung: Schönheit liegt im Wertschätzen der kleinen Dinge wie Farben und Licht. Und ein mutiges Herz kann sogar einen König bewegen, die Welt neu zu beleuchten.

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0: Und jetzt kommt ein Zungenbrecher. Der Valentin Vanilleeis aß, wobei er auf der Vase saß.
1: Es ist wieder soweit. Es ist Zelttagezeit.

Und jetzt kommt ein Zungenbrecher. Besengret, die Wetterhexe, hext den Regen, hext den Schnee, fegt auf ihrem Hexenbesen über Felder, Berg und See.

0: 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Und jetzt kommt ein Zungenbrecher. 10 Ziegen ziehen 10 Zentner Zucker zum Zoo. Zum Zoo ziehen 10 Ziegen 10 Zentner Zucker.
1: Jetzt eine Bauernregel. Klapp liegt der Bauer auf der Wiese, unter ihm die Magd Luise. Jetzt eine Bauernregel.

0: Jetzt kommt ein Zungenbrecher. Junge jodelnde Jodler jingen jodeln jaulende Jodeljauchzer, jaulende Jodeljauchzer jodeln junge jodelnde Jodlerjungen.
1: Schlitterau.

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